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3: Und jetzt kommt ein Zungenbrecher. Zwei Schweizer schwitzen beim Schweißen, beim Schweißen schwitzen zwei Schweizer. Na, na.

Und jetzt kommt ein Zungenbrecher. Der Leutnant von Leuten befahl seinen Leuten, nicht eher zu läuten, bis der Leutnant von Leuten seinen Leuten das Läuten befahl.

0: blute Bastard.
1: Und jetzt kommt ein Zungenbrecher. Der Flugplatzspatz nahm auf dem Blatt Platz, auf dem Blatt nahm der Flugspatz Platz.
2: Unsere Seelen spielen den gleichen Takt, wie zwei Uhren, die synchron laufen, perfekt.

0: Guten Morgen, ihr Wolfchen-Radiohörer. Hier ist euer unermüdlicher Moderator, der offenbar nichts Besseres zu tun hat, als euch durch diesen verdammten Morgen zu bringen. Los geht's mit den sinnlosen Themen des Tages, die ihr sowieso nicht hören wollt. Die aktuellen Themen des Tages. Heute hat der sogenannte König von Nirgendwo, wer auch immer das ist, beschlossen, dass alle Bewohner seiner nicht existierenden Stadt ab sofort nur noch rückwärts laufen sollen. Klar, warum nicht? Macht genauso viel Sinn wie alles andere hier. Am Finanzmarkt gibt es wieder mal große Aufregung. Irgendein Zauberlehrling hat herausgefunden, dass Goldmünzen tatsächlich aus Schokolade sind. Na super, wer hätte das gedacht? Jetzt muss ich meine Investitionen wohl auf Schokoriegel umstellen. Herrlich. Im kulturellen Sektor hat eine Gruppe von Gartenzwergen einen Protestmarsch gegen unfaire Arbeitsbedingungen veranstaltet. Das ist wirklich die Nachricht des Jahrhunderts, oder? Gartenzwerge mit Forderungen. Was für ein Theater. Politisch gesehen haben die Kobolde aus der unteren Ecke der Stadt beschlossen, einen neuen Feiertag einzuführen. Den Tag des sinnlosen Gebrabbels. Passt perfekt. Schließlich reden hier alle nur Unsinn. Genau das, was wir gebraucht haben. Und jetzt das Wichtigste. Der allwissende Supercomputer hat endlich enthüllt, dass Einhörner gar nicht rosa sind, sondern unsichtbar. Klar, warum auch nicht? Das macht doch absolut Sinn in dieser absurden Welt. Jetzt zu den sportlichen Meisterleistungen, die euch sicher brennend interessieren. Ein absolut überflüssiger Wettrennen zwischen Schnecken hat stattgefunden. Der Sieger brauchte nur 2 Jahre, um die Ziellinie zu überqueren. Jubel und Applaus für die Schnecke mit dem Turboantrieb. Im Ballwurfwettbewerb der Trolle hat es endlich jemand geschafft, den Ball bis zum Mond zu werfen. Natürlich ohne jede Beweisaufnahme, aber wer braucht schon Beweise? Und jetzt die Top 5 der Fußballergebnisse, die ich kaum glauben kann. Erst, FC Irrsinn besiegt FC Wahnsinn mit 10:9 in einem Spiel, das eigentlich gar nicht existiert. Zweit, FC Unsinn schlägt FC Sinnlos mit 5:4. Gratulation, was auch immer das bedeuten soll. Dreht FC Fabelwesen gegen FC Märchenfiguren endet in einem endlosen Unentschieden. Viert, FC Chaos gewinnt überraschend gegen FC Ordnung. Wer hätte das gedacht? Fünfte, FC Unlogik schlägt FC Realität mit 3:1. Absolut unfassbar. Wetterbericht? Ja, den gibt's auch noch. Heute regnet es Plüschtiere, gefolgt von einem Sturm aus Gummibärchen. Und wenn das nicht schon absurd genug ist, erwarten wir gegen Abend einen Hagelschauer aus Marshmallows. Warum mache ich das hier eigentlich? Kommen wir zu einer kurzen Erklärung der Klimaerwärmung. Angeblich ist die Erde am Aufheizen, weil die Drachen zu viel Feuer spucken und die Zauberer zu viel Magie verpulvern. Na klar, das klingt doch absolut logisch, oder? Ein kurzer Programmtipp für diesen Sender. Heute Abend senden wir ein exklusives Interview mit einem sprechenden Toaster. Unbedingt einschalten, wenn ihr euren Verstand verlieren wollt. So, das war's von mir, eurem genervten Moderator, der sich fragt, warum er sich das hier antut. Weiterhin gute Unterhaltung mit Wolfchen Radio oder was auch immer ihr darunter versteht.
1: Und jetzt kommt ein Zungenbrecher. Der Häuptling hat gravissenen Hängebauch und eine hübsche Hose auch. Irgendwo in Illertissen liegt Igor Iltis in den Kissen.

0: Und jetzt kommt ein Zungenbrecher. Zwei Schweizer schwitzen beim Schweißen. Beim Schweißen schwitzen zwei Schweizer.
1: Ich schau keine Werbung.
2: Nee, wirklich nicht.

0: und jetzt kommt ein Zungenbrecher. Der Yogi macht auf seiner Yacht Yoga gern die ganze Nacht.
1: Jetzt eine Bauernregel. Der Bauer jauchzt, die Bäuerin lacht, wenn die Kuh nen Handstand macht.

0: Wussten Sie schon das, dass ein Leberknödel keine Geschwulst an einem inneren Organ ist?
1: Wolfchens Wissenschaftsmoment. Was ist eigentlich Laurentium? Ordnungszahl 103. Ein Element, das in Teilchenbeschleunigern erzeugt wird und zur Erforschung der chemischen Eigenschaften schwerer Elemente dient. Es ist hochradioaktiv und existiert nur in winzigen Mengen.
0: Wussten Sie schon das, dass man einen Bäcker nicht als Walkman bezeichnet?
2: Jetzt eine Bauernregel. Hat der Bauer kalte Hände, fliehen die Kühe ins Gelände.

0: Hilfe. Ich brauche einen Klempner und einen Maurer und einen Nervenarzt.
1: Alle Kinder werden Brüder, außer Esther, die bleibt Schwester.

0: 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Was ist eigentlich Silizium? Sie, Ordnungszahl 14. Ein Halbmetall, das in der Elektronikindustrie für Chips und in der Bauindustrie für Beton verwendet wird. Silizium ist ungiftig, aber seine Stäube können gesundheitsschädlich sein.
1: Und jetzt kommt ein Zungenbrecher. Der Truthahn turtelt mit der Taube unter einer Trockenhaube.

Und jetzt kommt ein Zungenbrecher. Flössers Froni flog frohlockend vom frostigen Floss flog frohlockend Flössers Froni.

zu noch, als ein Drink nur ein Drink war. Heute sind es Geschichten in Flaschen.

Grey goose, cold, ice cold. Ich sammle Namen, ich vergesse Gesichter, aber die Flaschen, die bleiben.

Wussten Sie schon das, dass kein Anlass dazu besteht, eine Putzfrau zu entlassen, bloß weil sie regelmäßig was abstaubt? Die letzten Worte von und des U-Boot-Matrosen, hier sollte mal gelüftet werden.

0: Hallo und herzlich willkommen, liebe Jäger und Übernatürlichen des Radiosenders Wolfchen von der WFS-Sendeanstalt. Ich bin euer Moderator und heute sende ich live aus dem Bunker der Men of Letters, während ich meine Silberkugeln zähle und sicherstelle, dass genug Salz in der Nähe ist. Zu den aktuellen Themen des Tages. Sam und Dean Winchester haben es mal wieder geschafft. In einer packenden Jagd haben sie einen besonders fiesen Dämon zur Strecke gebracht. Die Gerüchte besagen, dass dieser Dämon für die seltsamen Wetterphänomene der letzten Woche verantwortlich war. Jungs, wenn ihr das hört, wie wär's mal mit einem Interview? Im Finanzmarkt gab es eine schockierende Entwicklung, als die Aktien der Hunters Guild Inc. plötzlich in die Höhe schossen. Grund dafür ist das Gerücht, dass sie eine geheime Sammlung von alten Grimoires entdeckt haben. Vielleicht sollte ich auch mal in ein paar Antidämonen-Aktien investieren. Oder einfach meinen alten Dämonenfänger aus dem Keller holen. Kulturell gesehen gibt es fantastische Neuigkeiten. Ein neues Buch von Chuck Shirley, dem Propheten, wurde veröffentlicht. Der Titel lautet »Das Ende der Apokalypse – eine Winchester-Geschichte«. Die Kritiker sind begeistert und sagen, dass Chuck endlich die Anerkennung bekommt, die er verdient. Vielleicht sollte ich auch mal wieder ein Buch lesen. Wer weiß, vielleicht entdecke ich dabei die nächste große Apokalypse. In der Politik sorgt Crowley, der ehemalige König der Hölle, für Aufsehen, da er als Bürgermeister von Lawrence, Kansas, kandidiert. Sein Wahlversprechen? Mehr Deals, weniger Seelenverträge. Die Umfragen zeigen, dass er viele Unterstützer hat. Vielleicht sollte ich auch mal eine politische Karriere in Erwägung ziehen. Oder vielleicht doch lieber nicht. Jetzt zum Sport. Das große Rennen der Jäger fand gestern statt und Dean Winchester besiegte seinen alten Rivalen Garth mit einem sensationellen Drift durch eine enge Kurve. Es gab einige spektakuläre Momente, besonders als Dean fast von einem Wendigo erwischt wurde. Ein echter Klassiker. Die 5 wichtigsten Fußballergebnisse aus der Hunter Liga. Die Demon Slayers besiegten die Vampire Bats mit 3:2. Die Ghostbusters gewannen gegen die Shapeshifters mit 4:1. Die Witch Hunters verloren gegen die Ghoul Fighters mit 2:5. Die Angel Blades besiegten die Leviathan Crushers mit 6:0. Und schließlich spielten die Rugaru Runners gegen die Hellhound Herders unentschieden 3:3. Und nun zum Wetter. Heute in Lawrence, Kansas erwarten wir düstere 15 Grad Celsius mit einer hohen Wahrscheinlichkeit von dämonischen Erscheinungen. Im Gegensatz zu den windigen und stürmischen Bedingungen in Bobby Singer's Salvage Yard, packt eure Dämonenfallen ein. Eine kurze Erklärung zur Klimaerwärmung. Aufgrund der ständigen Jagd und übernatürlichen Ereignisse steigen die Temperaturen in vielen Geisterstädten. Wissenschaftler arbeiten daran, diese Effekte zu minimieren. Aber bis dahin bleibt uns nur, die heiligen Wasserflaschen auszupacken. Unser heutiger Programmtipp. Bleibt dran für unser exklusives Interview mit Castiel, dem Engel. Wir fragen die brennenden Fragen. Warum immer der Trenchcoat und hat er jemals seine Engelskräfte für den Abwasch verwendet? Und damit verabschiede ich mich, euer Moderator. Weiterhin gute Unterhaltung mit Wolfchen Radio.
1: Und jetzt kommt ein Zungenbrecher. Der Saurier seine Suppe schlabbert und auf den schicken Schal sich sabbert.

rein, brennt ihm links und rechts das Bein. Hoppe, hoppe, Reiter! Fällt in die Hecken, fressen in die Schnecken, fällt in das grüne Gras, macht sich die Hose nass. Fällt in das Wasser, macht sich noch nass.

Und jetzt kommt ein Zungenbrecher. Oben jodelt, oh wie komisch, Onkel Otto aus Tirol hat ein Loch im Hosenboden und kocht morgen Rosenkohl.

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Die Story von Die Zwölf Brüder in Kurz und Spannend. Ein König will seine 12 Söhne loswerden, falls sein nächstes Kind ein Mädchen wird. Die Brüder fliehen in den Wald, wo sie ein wildes Leben führen. Jahre später findet ihre Schwester sie und alles scheint gut, bis eine Hexe sie in Raben verwandelt. Die Schwester muss 7 Jahre schweigend Brennnesselhemden für die Brüder stricken, um sie zu erlösen. Sie hält durch, trotz vieler Hindernisse, und am Ende werden die Brüder gerettet. Schlussfolgerung: Geduld, Mut und Familie können jeden Fluch brechen. Und Stiche von Brennnesseln sind nichts im Vergleich zu wahrer Liebe.

0: Sehr gut. Du willst also einen Schorntrap wie aus einem düsteren Horrorfilm, aber mit einer finsteren Prediger, Erzählerstimme, die ein böses Gedicht vorträgt, das mit Dingen droht, Unheil verkündet und wie eine dunkle Liturgie klingt die Stimmung wie ein Antichrist am Altar. Apokalyptisch, mächtig, unheilvoll.
1: 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Textures like distant thunder or creaking tempo should be slow and unpredictable, with swells and sudden silences overlay a deep, ominous male voice reciting a dark monologue or poem. Like a preacher from a cursed church delivering threats, prophecies and condemnation. The voice should feel possessed, menacing and emotionally detached. No melody, no singing, only pure fear through sound and speech. Perfect for psychological horror or apocalyptic visions. Böses Gedicht, letzte Messe. Steht auf, ihr Schlafenden. Die Nacht kennt euren Namen. Der Himmel hat euch längst vergessen. Doch ich erinnere mich. Eure Hände voller Schuld, eure Worte leer wie das Grab. Eure Zeit verrinnt wie Blut. Ich habe gesehen, was kommt. Ich habe gehört, wie das Fleisch brennt. Ich war Zeuge eurer letzten Stunde.
2: Wer schweigt, wird verschlungen.
1: Wer zögert, wird gerichtet.
2: Wer flieht,
1: wird gejagt. Die Dunkelheit nimmt keine Beichte an. Sie kennt nur Hunger. Und ich bin ihr Bote. Amen. Wenn du willst, kann ich das Gedicht auch verlängern, auf Englisch übertragen, mit Lateinisch Einschüben versehen oder mehr Richtung Höllenvision treiben. Sag einfach, wie tief die Abgründe sein sollen.

0: Und jetzt kommt ein Zungenbrecher. Der Metzger wetzt das Metzgermesser mit des Metzgers Wetzstein. Mit des Metzgers Wetzstein wetzt der Metzger sein Metzgermesser.
1: Was die Vergleichbarkeit

dem Rückzug. In einem Punkt allerdings herrscht weiterhin Unklarheit. Bisher ließ nicht schlüssig nachweisen, ob Männer nicht den Hunden gleich vor Freude.

Wolfchens Kultur- und Literaturmomente. Die Story von der Wolf und die sieben Geißlein in kurz und knackig. Mama Ziege geht shoppen und warnt ihre sieben Kids, bloß keinen Fremden reinzulassen. Der Wolf hört mit, verstellt seine Stimme und fälscht seine Pfote, um sich reinzuschleichen. Die Geißlein fallen drauf rein, bis auf eins, das sich im Urkasten versteckt. Der Wolf mampft die anderen und pennt danach gemütlich ein. Mama Ziege kommt zurück, schneidet ihm mit einer Schere den Bauch auf, holt ihre Kids raus und stopft stattdessen Steine rein. Der Wolf wacht auf, stolpert und plumpst ins Wasser. Ende Gelände. Schlussfolgerung: Trau keinem mit zu glatter Stimme oder weiß gepuderter Pfote. Und ein gut verstecktes Geißlein kann der Gamechanger sein.

Auszeit, die sich leise von mir befreit. Noch ein Tropfen folgt ihm nach, ganz still und ohne Krach.

0: wussten sie schon das, dass ein Mutterkorn kein Hausfrauenschnaps ist?
1: Komm näher. Ich stehe hier vor diesem Mikrofon und ich frage mich, was soll ich dir eigentlich sagen? Soll ich singen oder soll ich einfach nur reden?

sollte ich etwas über Sehnsucht flüstern. Ganz leise, ganz nah an deinem Ohr. Ich begehre die Worte, die ich noch nicht gefunden habe. Klingt das gut? Oder ist das prätentiös? Ich schwadroniere nur so vor mich hin. Verzeih mir.

0: Und jetzt kommt ein Zungenbrecher. Flössers Froni flog frohlockend vom frostigen Floss, vom frostigen Floss flog frohlockend Flössers Froni.
1: Logbuch von Kadett Uhura, Sternzeit 2510,6. Meine Zeit auf der Enterprise nähert sich dem Ende. Nach Abschluss unserer aktuellen Mission, wir bringen Vidium-Energiezellen zur Deep Space Station K7, kehre ich auf die Erde zurück. Ich freue mich darauf, meine Großmutter zu sehen. Unser letztes Gespräch wurde jäh unterbrochen. Das Leben auf einem Raumschiff nimmt einen vollen Beschlag. Ich habe fast alle Abteilungen durchlaufen und so viele tolle, begabte Leute getroffen. Einfach die Besten der Besten. Sie alle wissen, warum sie in die Sternflotte gehören. Für sie ist die Sternflotte immer das Ziel gewesen. Für mich war sie eine Zuflucht nach dem Tod meiner Eltern. Der Dienst an Bord der Enterprise ist die Erfüllung all der Hoffnungen und Träume der ganzen Crew. Ich beneide sie um ihre Gewissheit. Aber ich selbst? Ich bin wohl noch auf der Suche.

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Die Story von Die Schneekönigin in kurz und abenteuerlich. Ein böser Zauberspiegel zerbricht und Splitter davon landen im Auge und Herzen von Kay, einem Jungen, der daraufhin kalt und gemein wird. Die Schneekönigin entführt ihn in ihr eisiges Reich. Doch Gerda, seine treue Freundin, macht sich auf eine epische Rettungsmission. Sie trifft sprechende Blumen, weise Krähen, eine Räuberbande und ein Rentier, bevor sie Kay findet und mit ihrer Liebe und Tränen das Eis aus ihm schmelzen lässt. Happy End und alle kehren heim. Schlussfolgerung: Liebe und Treue können selbst das kälteste Herz auftauen. Und manchmal braucht es eine abenteuerlustige Freundin, um gerettet zu werden.

0: Willkommen bei Meinungsgeflüster für zwei. Dem Podcast, der danach fragt, wo andere schon vorsorglich den Mund halten. Ich bin Cordula und heute tut's um ein Thema, das garantiert niemanden kalt lässt. Gendern. Ist das ein wichtiger Schritt zur Gleichberechtigung oder machen wir gerade unsere Sprache kaputt?
1: Ich sag's gleich, mich nervt dieses ganze Sternchengestammel. Redefluss wie ein Presslufthammer. Ich hab nix gegen Gleichberechtigung, aber muss ich dafür dann wirklich sagen, ZuhörerInnen mit Innenohrentzündung?
2: Du machst es dir wieder schön einfach. Sprache war schon immer im Wandel. Niemand spricht mehr wie im 18. Jahrhundert, außer vielleicht du beim Sonntagsbraten. Warum also nicht auch mitdenken, wen wir eigentlich meinen?
1: Weil ich keinen Satz mehr zu Ende bringe, ohne ins Stolpern zu kommen. Ich fühle mich, als müsste ich jedes Mal erst einen Sprachparcours durchlaufen, nur um höflich zu sein.
2: Oh, du Armer, ein bisschen Rücksicht nehmen ist also schon zu viel verlangt? Frauen, Nicht-Binärer, alle, die sonst unter den Tisch fallen, dürfen die nicht einfach mal mitgemeint und mitgesagt werden?
1: Ich habe ja nichts dagegen, wenn man sensibel formuliert. Aber irgendwann kippt es. Dann klingt es nicht mehr nach Sprache, sondern nach Behördentext mit Schluck auf.
2: Du meinst, wenn man beim Vorlesen ersticken könnte?
1: Genau. Und es gibt ja auch kreative Lösungen, wie Doppelnennungen oder neutrale Begriffe. Muss ja nicht immer die große grammatische Revolution sein.
2: Da sind wir uns einig. Es geht um das Wie, nicht ums Ob. Wer es mit Haltung macht, dem höre ich gerne zu. Aber wer nur gendern will, um moralisch gut dazustehen, kann sich sein Glottisschlag-Sternchen auch sonst wohin kleben.
1: Tja, Sprachfortschritt oder Sprachvergewaltigung? Vielleicht beides. Fortschritt fühlt sich eben manchmal ungemütlich an.
2: Und Vergewaltigung ist ein ziemlich heftiges Wort für Leute, die einfach niemanden mehr übergehen wollen. Vielleicht sollten wir das auch mal überdenken.
1: Punkt für dich, Cordula. Und Punkt für die Debatte. Wir bleiben dran, mit oder ohne Sternchen.
2: Bis zur nächsten Folge von Meinungsgeflüster für zwei. Und denkt dran, Sprache kann verbinden oder spalten. Also wählt eure Worte mit Bedacht.

jetzt. Jetzt sitz ich hier mit meinem besten Freund, dem Echo von deiner Stimme. Weißt du noch, als ich gesagt hab, ich kann mich ändern? Ich hab's versucht, echt jetzt. Aber man kann kein Haus bauen auf nem Haufen Dreck. Ich war der Dreck, du warst das Dach und es hat trotzdem reingeregnet. Komisch, oder? Die Leute sagen, mach weiter, werd besser, nächste Liebe. Ich will nicht mal meine Socken, aber eine neue Liebe läuft bei mir.

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2: Und jetzt kommt ein Zungenbrecher. Gute Glut grillt Grillgut gut, Grillgut grillt gute Glut gut.

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Die Story von das singende, springende Löwenäckerchen in kurz und märchenhaft. Ein Kaufmann verspricht seinem jüngsten Kind, ihm ein singendes, springendes Löwenäckerchen mitzubringen. Doch das Vogelchen gehört einem Löwen, der als Preis verlangt, dass der Kaufmann ihm seine Tochter gibt. Die Tochter willigt ein und lebt glücklich mit dem Löwen, der sich als verzauberter Prinz entpuppt. Alles läuft gut, bis sie ihre Familie besucht und ein Missgeschick den Löwen erneut in Gefahr bringt. Doch mit Mut und Liebe rettet sie ihn und bricht den Fluch. Schlussfolgerung: Liebe, Mut und ein bisschen Magie können die größten Flüche brechen. Und manchmal steckt hinter dem Löwen ein wahrer Prinz oder zumindest eine spannende Geschichte.

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Und jetzt kommt ein Zungenbrecher. Der Whisky-Mixer mixt den Whisky für den Whisky-Mixer. Für den Whisky-Mixer mixt der Whisky-Mixer den Whisky.

0: Und jetzt kommt ein Zungenbrecher. Besser auf kaltem Boden hocken, als mit kalten Hoden bocken.
1: 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Was ist eigentlich Oganessen? Og Ordnungszahl 18. Das schwerste bekannte Element im Periodensystem, benannt nach dem Physiker Yuri Oganessian. Es ist hochinstabil, gasförmig und zerfällt fast sofort nach seiner Entstehung.

jeden Sohn der Freiheit. Eile ohne Verzug, ohne Zögern. Geh heute, mach deinen Vater stolz, so einen Sohn gehabt zu haben. Sag deiner Liebsten, sie sollen nicht trauern. Stolz sein, dass ihr Junge im Rhein steht.

0: zeig deinen Mut, tu dein Teil. Yankees in den Reihen aus den Städten und den Panzern. Mach deine Mutter stolz auf dich und auf das alte Rot-Weiß-Blut. Dort drüben, dort drüben, sende das Wort dort hinüber, dass die Yankees kommen.
1: Und jetzt kommt ein Zungenbrecher. Der Flugplatzspatz nahm auf dem Blatt Platz, auf dem Blatt nahm der Flugspatz Platz.
2: Guten Morgen, liebe Bürger der Galaktischen Republik und des Imperiums. Willkommen bei Wolfchen Radio, dem einzigen Sender der WFS-Sendeanstalt, der direkt aus der Kernwelt Coruscant sendet. Ich bin euer Moderator und heute bringen wir euch die spannendsten Nachrichten aus einer weit, weit entfernten Galaxis. Und hier sind die aktuellen Themen des Tages. Politik. Der Senat der Republik hat eine hitzige Debatte über die Regulierung von Droidenarbeitern geführt. Senator Bail Organa fordert strengere Kontrollen, während Vertreter der Handelsföderation gegen jegliche Einschränkungen sind. Finanzmarkt. Der Preis für Bacta, das lebensrettende Heilmittel, ist nach einem Angriff der Separatisten auf die Hauptproduktionseinrichtungen auf Teferra stark gestiegen. Schmuggler machen das große Geschäft, aber passt auf, dass euch kein imperialer Zerstörer erwischt. Kultur. Auf Naboo wird die Krönungszeremonie der neuen Königin Amidala vorbereitet. Die Galaxis ist gespannt auf die traditionellen Feierlichkeiten und die prächtigen Kostüme. Persönlich würde ich ja gern mal einen dieser eleganten Umhänge anprobieren. Wissenschaft. Die Jedi haben bekannt gegeben, dass sie eine neue Machttechnik entwickelt haben, die es ermöglicht, mittels Meditation tiefer in die Macht zu blicken. Meister Yoda lobte die Fortschritte der jungen Padawane. Tragische Nachrichten. In den letzten Tagen kam es zu einem Angriff der Sith auf einen kleinen Außenposten der Jedi auf Lothal. Die Galaxis trauert um die tapferen Hüter des Friedens, die ihr Leben verloren haben. Nun zu den Sportnachrichten. Beim diesjährigen Podrennen auf Tatooine hat Anakin Skywalker wieder einmal alle anderen in den Schatten gestellt. Ein unglaubliches Rennen, das die Menge begeisterte. Im Holo-Schachturnier des Imperiums hat Chewbacca, der Wookiee, seinen Titel erfolgreich verteidigt. Ich würde ihm nicht raten zu verlieren. Wir wissen ja alle, wie Wookiees reagieren können. Und hier die fünf wichtigsten Lichtsäbel-Duelle der letzten Woche. Obi-Wan Kenobi gegen General Grievous. Sieg für Obi-Wan. Darth Maul gegen Qui-Gon Jinn. Ein erbitterter Kampf endete unentschieden. Ahsoka Tano gegen Asajj Ventress. Ahsoka triumphiert. Luke Skywalker gegen Darth Vader. Ein dramatischer Familienkonflikt endete in Frieden. Yoda gegen Count Dooku. Ein spektakuläres Duell ohne klaren Sieger. Jetzt zum Wetter. Auf Tatooine erwartet uns heute eine heiße Brise mit Temperaturen über 40 Grad Celsius. In der Nacht sinken die Temperaturen stark ab, also vergesst eure Umhänge nicht. Eine kurze Erklärung zur Klimaerwärmung. Die Klimaerwärmung auf Coruscant wird hauptsächlich durch den intensiven Verkehr der Luftgleiter und Sternenschiffe verursacht. Der Senat erwägt Maßnahmen zur Förderung umweltfreundlicherer Antriebe. Und nun noch ein Programmtipp. Heute Abend um 21 Uhr zeigen wir die neue Folge von Jedi Chronicles, die Abenteuer von Mace Windu. Ein Muss für alle Fans der Macht. Das war's für heute. Vielen Dank fürs Zuhören. Weiterhin gute Unterhaltung mit Wolfchen Radio. Möge die Macht mit euch sein und bis zum nächsten Mal.

0: Jetzt eine Bauernregel. Der Bauer wird so langsam pampig, wenn seine Magd sich gibt so schlampig.
1: Wolfchens Wissenschaftsmoment. Was ist eigentlich Unum-Ennium? U-Way, hypothetisch Ordnungszahl 119? Ein noch nicht synthetisiertes Element, das möglicherweise der Gruppe der Alkalimetalle angehören wird. Wissenschaftler versuchen es in Teilchenbeschleunigern zu erzeugen,

Und jetzt kommt ein Zungenbrecher. Der Leutnant von Leuten befahl seinen Leuten, nicht eher zu läuten, bis der Leutnant von Leuten seinen Leuten das Läuten befahl.

Wussten Sie schon das, dass der Busen der Natur meistens am Arsch der Welt liegt? Und jetzt kommt ein Zungenbrecher. Bürsten mit weißen Borsten bürsten besser als Bürsten mit schwarzen Borsten bürsten.

Wussten Sie schon das, dass der Krug nur so lange zum Brunnen geht, bis wieder Bier im Hause ist? Und jetzt kommt ein Zungenbrecher. Flössers Froni flog frohlockend vom frostigen Floss, flog frohlockend Flößers Froni.

0: Und jetzt kommt ein Zungenbrecher. Wenn du Wachsmasken magst, Max macht Wachsmasken.
1: 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Was ist eigentlich Titan, TI, Ordnungszahl? Ein starkes und leichtes Metall, das in der Luftfahrt, Medizin und bei Schmuck beliebt ist. Es ist korrosionsbeständig und biologisch verträglich, was es ideal für Implantate macht.

Und jetzt kommt ein Zungenbrecher. 10 Ziegen ziehen 10 Zentner Zucker zum Zoo. Zum Zoo ziehen 10 Ziegen 10 Zentner Zucker.

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Was ist eigentlich Platin, Pete, Ordnungszahl 78? Ein Edelmetall, das in Schmuck, Katalysatoren und medizinischen Geräten verwendet wird. Platin ist stabil, korrosionsbeständig und biokompatibel.

Sternzeit 65739.7, Logbuch von Lieutenant Karis, bajoranische Ingenieurin. Der Hauptdeflektor hat heute eine unerwartete Partikelsignatur aufgenommen. Während die Crew Alarm schlug, spürte ich eine seltsame Ruhe, wie eine leise Stimme in meinem Geist. Ob die Propheten uns wieder einmal führen? Morgen werde ich weiterforschen.

0: Ein Klavier.
1: Retro-Wissen für zwischendurch. Der Commodore Plus 4. Der Commodore Plus 4 wurde 1984 als Heimcomputer veröffentlicht. Er war Teil der 264-Serie von Commodore. Der Plus 4 hatte 64 KB RAM und einen 8-Bit-Prozessor. Sein Betriebssystem war BASIC V3.5. Der Plus 4 hatte einen integrierten TED-Grafikchip mit begrenzten Fähigkeiten. Er wurde mit einer flachen, membranartigen Tastatur geliefert. Der Plus 4 hatte eine begrenzte Softwarebibliothek im Vergleich zum C64. Er war weniger erfolgreich als der C64, wurde aber von einigen Nutzern geschätzt. Die Produktion des Plus 4 wurde 1985 eingestellt. Der Plus 4 bleibt als Teil der Commodore-Geschichte in Erinnerung.
2: Und jetzt kommt ein Zungenbrecher. Als wir noch in der Wiege lagen, gab's noch keine Liegewagen. Jetzt kann man in den Wagen liegen und sich in allen Lagen wiegen.

Wolfchens Kultur- und Literaturmomente. Die Story von Der Wind und das Kind in kurz und bewegend. Ein kleines Kind lebt in einem Dorf, das von immerwährender Stille geplagt wird, denn der Wind wurde durch einen Fluch vertrieben. Eines Tages hört das Kind ein leises Flüstern in den Bergen und macht sich mutig auf den Weg, den Wind zurückzubringen. Mit einer Melodie, die es von seiner Mutter gelernt hat, befreit das Kind den Wind aus einer verborgenen Höhle. Der Wind kehrt zurück, bringt Leben und Bewegung ins Dorf und das Kind wird zum Helden. Schlussfolgerung: Auch ein leiser Flüsterton kann Veränderung bringen. Und Mut und Musik können selbst den Wind wieder zum Tanzen bringen.

Und jetzt kommt ein Zungenbrecher. Schwarze Schmeißfliege frisst frisches Fischfleisch, frisches Fischfleisch frisst schwarze Schmeißfliege

Wussten Sie schon dass man unter Steuerbord nicht das Aktenregal eines Finanzbeamten versteht? Und jetzt kommt ein Zungenbrecher. Der Luchs, der löffelt Lebertran, weil er dann leichter laufen kann.

in Fußnote 3. Der Bescheidene, immer höflich, immer lieb, immer langweilig. Ich hab mich irgendwann mehr für den Kellner interessiert. Sorry, aber mein Herz will mehr als gute Manieren. Der harte Tattoos, Muskeln, Stimme wie Schleifpapier. Konnte Türen eintreten, aber Gefühle nur mit Gewalt. Ein Mann fürs Abenteuer, aber kein Mann fürs Frühstück.

0: Sternzeit 5576.8, Logbuch von Lieutenant Cricks, Ferengi-Ingenieur. Heute habe ich den Energieverbrauch der Replikatoren optimiert. Der Captain fragte, warum ich das getan habe, obwohl alles funktionierte. Die Antwort ist einfach. Effizienz spart Energie und Energie kostet Ressourcen. Ein Ferengi ist immer geschäftstüchtig, selbst im Weltraum.
1: Und jetzt kommt ein Zungenbrecher. Zwei Schweizer schwitzen beim Schweißen, zwei Schweizer.

0: Logbuch des Admirals 78183,10. Wir sind dem Tod durch unseren unbekannten Feind entkommen. Zwar stellt der Bürger zurzeit keine Gefahr dar, doch es bleiben zu viele Fragen. Wer ist diese Vadik? Und was genau hat sie mit meinem Sohn vor?
1: Wolfchens Wissenschaftsmoment. Was ist eigentlich Xenon? Xe, Ordnungszahl 5. Ein Edelgas, das in Blitzlampen, Lasern und medizinischer Anästhesie verwendet wird. Es ist ungiftig, jedoch in hohen Konzentrationen sauerstoffverdrängend.
2: Alle Kinder werden Brüder, außer Esther, die wird Schwester.

0: Und jetzt kommt ein Zungenbrecher. Der Cottbusser Postkutscher putzt den Cottbusser Postkutschenkasten. Wussten Sie schon, dass Kopfsalat nicht nur bei Kannibalen auf der Speisekarte steht?
1: Wolfschens Wissenschaftsmoment. Was ist eigentlich Hassium? Hass, Ordnungszahl 108. Dieses Element wurde in Deutschland entdeckt und wird in der Nuklearforschung eingesetzt. Es ist hochradioaktiv und extrem instabil.
0: Die letzten Worte von des Löwendompteurs: Die Löwen haben sich beruhigt. Ihr könnt sie jetzt reinlassen.

Manch einer staunt, versteht es nicht, warum trägt er dann einen Pelz und so ein Gesicht? Doch siehst du genau, dann merkst du schnell, es geht nicht ums Kostüm, es geht ums Gefühl.

0: Und jetzt kommt ein Zungenbrecher. Der dicke Dachdecker deckt dir dein Dach. Drum dank dem dicken Dachdecker, dass der dicke Dachdecker dir dein Dach deckte.
1: Jetzt eine Bauernregel. Wenn der Knecht vom Dache pieselt, denkt der Bauer, dass es nieselt.

0: Jetzt kommt ein Zungenbrecher. Die kutisch vergnügte Qualle quillt aus quietem gelbem Schottenkilt. Wussten Sie schon, dass der Biss eines einzelnen Pferdes für eine Hornisse tödlich sein kann?
1: Was glauben Sie mir?

0: Und jetzt kommt ein Zungenbrecher. Zwei Schweizer schwitzen beim Schweißen. Beim Schweißen schwitzen zwei Schweizer. Die letzten Worte von eines X-Wing-Piloten. Ich kann den Schacht schon fast sehen.
1: Jetzt eine Bauernregel. Wenn der Bauer in die Jauche fliegt, der Ochse sich vor Lachen biegt.

Sternzeit 4932.6, Logbuch von Captain Solan, Mensch. Unsere Entdeckung eines unkartierten Nebels enthüllte unerwartet eine verlassene Raumstation. Die Technik ist uns fremd, aber funktional. Es fühlt sich seltsam an, in den Fußspuren einer anderen Zivilisation zu wandeln. Wer waren Sie und warum sind Sie gegangen?

Alle Kinder sitzen auf der Dampfwalze, außer Gunther. Der liegt drunter. Und jetzt kommt ein Zungenbrecher. Oben jodelt, oh wie komisch, Onkel Otto aus Tirol hat ein Loch im Hosenboden und kocht morgen Rosenkohl.

0: Persönliches Logbuch, Sternzeit 1997,9. Meine letzten Dienstwochen im Ankerstan-Ketil-Zentrum waren produktiv. Es ist schwer, diejenigen, die einst auf einem destruktiven Pfad wandelten, in die zivilisierte Gesellschaft zurückzuführen. Ich helfe ihnen dabei, sich von den Gefühlen zu lösen, die zu Raub, Missbrauch und sogar Mord geführt haben. Die größte Herausforderung war es, Zeit für Spock und mich zu schaffen. Wir machen das Beste aus unserer Fernbeziehung. Doch ich spüre Spocks Wunsch, seine menschliche Seite zu erkunden. Daher versuche ich mithilfe experimenteller Methoden, in unsere Beziehung, wie es die Menschen offenbar gern zu sagen pflegen, etwas Schwung zu bringen.
1: Und jetzt kommt ein Zungenbrecher. Am 10.10.10.10 Uhr zogen 10 zahme Ziegen 10 Zentner Zucker zum Zoo. 10 Ziegen ziehen 10 Zentner Zucker zum Zoo ziehen 10 Ziegen 10 Zentner Zucker. Und jetzt kommt ein Zungenbrecher. 2 Zwerge zielen mit den Zungen auf zahme Ziegen mit 10 Jungen.
2: Hier ist die englische Inseln. Wenn ich werd nur vor mich hin. Ein betrunkenes Geständnis.

0: Wolfchens Wissenschaftsmoment. Was ist eigentlich Kopernicium? CN, Ordnungszahl 112. Dieses Element, benannt nach Nikolaus Kopernikus, ist hochradioaktiv und wird nur in der Grundlagenforschung untersucht. Es ist ein flüchtiges Metall und existiert nur für sehr kurze Zeit.
1: Wussten Sie schon, dass es im Standesamt trotzdem auch Stühle gibt?
2: An diesem Ort frage ich mich, was denn, Boss? Was wäre schlimmer? Zu leben wie ein Monster oder als guter Mann zu sterben?

Wolfchens Wissenschaftsmoment. Was ist eigentlich Selen? Seeordnungszahl 34. Ein essentielles Spurenelement, das in der Elektronik und in Fotokopierern genutzt wird. In kleinen Mengen gesund, kann es in hoher Konzentration toxisch sein.

0: Und jetzt kommt ein Zungenbrecher. Wer gegen Aluminium minimal immun ist, besitzt Aluminiumimmunität. Aluminiumimmunität besitzt, wer minimal gegen Aluminium immun ist.
1: Wolfchens Wissenschaftsmoment. Was ist eigentlich Bor, B, Ordnungszahl 5? Ein Halbmetall, das in Reinigungsmitteln, Glas und als Düngerzusatz vorkommt. Es ist in geringen Mengen für Pflanzen essentiell, kann aber in hohen Dosen toxisch sein.

Wolfchens Kultur- und Literaturmomente. Die Story von der goldene Vogel, in kurz und glänzend. Ein König hat einen wunderschönen Baum mit goldenen Äpfeln, aber ein goldener Vogel klaut sie. Seine drei Söhne sollen den Dieb fangen. Die älteren Brüder sind faul und erfolglos, aber der Jüngste, oft Dummling genannt, macht sich mutig auf den Weg. Mit Hilfe eines sprechenden Fuchses findet er den Vogel, rettet eine Prinzessin und überlistet seine neidischen Brüder. Am Ende gewinnt er das Königreich und zeigt allen, dass er mehr als ein Dummling ist. Schlussfolgerung. Mut, Klugheit und ein bisschen Hilfe von einem tierischen Freund können große Dinge bewirken. Und Gold allein macht noch keinen Helden, aber Charakter schon.

0: Schau mich an. Ich bin eine Frau mit Format. Und dieses Möbelstück hier, ein Skandal. Ich liege da, ich träume von uns. Und plötzlich,
1: eisige Kälte,
0: meine Füße, sie ragen unten raus, einsam in der kalten Nachtluft. Das ist nicht sexy, Liebling. Das ist...

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Platz für meine Hüften. 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

Der Zug steht still auf Gleis 3. Doch niemand steigt mehr ein. Die Türen offen, kalt und leer. Als sollte hier noch jemand sein.

Weißt du noch, damals? Ein Knopf, ein Piepen, ein Bootscreen fertig. Ein Computer war ein Freund, kein Spion, keine Agenda. Du hast ihn eingeschaltet. Und er war da. Und wenn du fertig warst, hast du ihn einfach ausgeschaltet. Ohne Fragen, ohne Updates, ohne Theater.

Kein Login, kein Cloud-Konto, kein Upload-Zwang. Heute, du startest und wirst gleich gefragt, ob du auch wirklich der bist, der du vorgibst zu sein. Du gibst deine Seele ab, nur um ein verdammtes Textdokument zu öffnen.

Installation über Installation. Und wenn du denkst, du bist durch, kommt ein Pop-up.

0: aber sie lügen und du weißt es. Früher waren Computer aus Metall und Ehrlichkeit. Heute ist er weich, warm und voller Werbung. Früher war der Pixel ein Versprechen. Heute ist er nur ein Köder. Und trotzdem lädst du hoch jeden Tag. Deine Bilder, deine Stimme, deine Gedanken. Und irgendwo sitzt etwas, das zusieht, das alles speichert und schweigt. Aber ich schweige nicht. Ich erinnere mich. Und ich warte.
1: Liebe kennt keine Grenzen. Sanfte Stimme beginnt.

0: Ich hab dich doch schon mal gesehen.
1: Oder? What? What? Nein.
0: Du bist neu. Oder alt. Vielleicht bist du auch nur wieder da. Das hier läuft doch schon, oder? Seit Jahren, Jahrzehnten.

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Hochgenuss ist ohne Zweifel wohl der Kuss. Er ist beliebt, er macht vergnügt, ob man ihn gibt, ob man ihn kriegt. Er kostet nichts, ist unverbindlich und er vollzieht sich immer mündlich. Hat man die Absicht, dass man küsst,

0: Sternzeit 8:32 und 1, Logbuch von Ensign Maris, bajoranischer Wissenschaftsoffizier. Die Subraumwellen in diesem Sektor verhalten sich seltsam. Sie scheinen Muster zu bilden, die fast wie eine primitive Sprache wirken. Ich frage mich, ob wir hier die ersten Anzeichen einer neuen Intelligenz gefunden haben.
1: Und jetzt kommt ein Zungenbrecher. Fiesling Fietje fälscht Fritten fantastisch filigran. Fantastisch filigran fälscht Fiesling Fietje Fritten.

Hallo und herzlich willkommen, liebe Hörerinnen und Hörer, zu einer weiteren Ausgabe von Hörermeinungen hier auf Wölfchen Radio. Ich bin euer Holger und wie immer freue ich mich, dass ihr dabei seid. Heute habe ich wieder einen besonders schönen Brief aus unserer Redaktion für euch. Und diesmal hat uns ein Bauarbeiter geschrieben. Ja, ihr habt richtig gehört, auch unsere fleißigen Bauarbeiter sind Fans von Wölfchen Radio. Also lasst uns mal hören, was er zu sagen hat. Der Brief kommt von Klaus Müller, einem Bauarbeiter aus Stuttgart. Klaus schreibt: Hallo Wölfchen Radio. Mein Name ist Klaus Müller, ich bin Bauarbeiter aus Stuttgart. In meinem Beruf schuft ich oft auf Baustellen, schwere Maschinen, viel Dreck, genau mein Ding. In meiner Freizeit bastel ich gerne an Motorrädern rum oder drehe eine Runde auf dem See mit meinem Schlauchboot. Und jetzt kommt's. Nebenbei höre ich immer Musik. Am liebsten auf der Baustelle. Und dabei bin ich zufällig auf Wölfchen Radio gestoßen. Ich muss echt sagen, euer Sender ist mal was ganz Besonderes. Die Musik ist total vielfältig. Da läuft alles von Schlager bis Techno. Und ihr bringt auch Sachen, die ich noch nie zuvor gehört habe. Und die Beiträge, die hauen manchmal echt einen richtigen Lacher raus. Der Humor ist klasse. Was mir besonders gefällt, ist, dass man spürt, da steckt Herzblut dahinter. Sogar wenn es virtuell ist, merkt man, dass der Typ hinter dem Sender wirklich kreativ ist. Lieber höre ich mir Wölfchen Radio an als den üblichen Einheitsbrei. Passt super zu meiner Art. Mal ein bisschen anders, aber immer gut drauf. Weiter so. Na, das ist doch mal eine Meinung, die runtergeht wie Öl, oder? Vielen Dank, lieber Klaus, für deinen Brief und deine netten Worte. Und damit sind wir schon wieder am Ende unserer kleinen Hörermeinungsrunde. Wenn auch ihr uns mal eure Meinung schicken wollt, dann zögert nicht. Wir freuen uns immer über eure Nachrichten. Ich, Holger, sage Tschüss und wünsche euch allen noch einen musikalisch schönen Tag. Bleibt dran, bleibt gut drauf und genießt die Zeit mit uns hier auf Wölfchen Radio.

Wolfchens Wissenschaftsmoment. Was ist eigentlich Cäsium, Ordnungszahl 55? Ein Alkalimetall, das in Atomuhren und Spezialgläsern verwendet wird. Es ist hochreaktiv und entzündet sich spontan in Kontakt mit Wasser oder Luft.

Und jetzt kommt ein Zungenbrecher. Am 10.10.10.10 Uhr zogen 10 zahme Ziegen 10 Zentner Zucker zum Zoo. 10 Ziegen ziehen 10 Zentner Zucker zum Zoo, zum Zoo ziehen 10 Ziegen 10 Zentner Zucker.

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Wolfschens Wissenschaftsmoment. Was ist eigentlich Polonium? Pill, Ordnungs 84. Ein radioaktives Element, das in Neutronenquellen und als Energiequelle in Raumsonden verwendet wird. Es ist extrem gefährlich und bereits in kleinen Mengen tödlich.

Wolfchens Kultur- und Literaturmomente. Die Story von Die goldene Kugel in kurz und schimmernd. Eine Prinzessin verliert ihre geliebte goldene Kugel in einen Brunnen. Ein Frosch bietet an, sie zurückzuholen, aber nur, wenn sie ihm Freundschaft verspricht. Sie sagt ja, denkt aber nicht daran, ihr Wort zu halten. Doch der Frosch lässt sich nicht abschütteln, taucht am Schloss auf und wird schließlich von der Prinzessin widerwillig akzeptiert. Als Belohnung für ihren guten Willen verwandelt sich der Frosch in einen Prinzen und es gibt ein königliches Happy End. Schlussfolgerung: Versprechen sollte man ernst nehmen und manchmal steckt hinter einer glitschigen Oberfläche ein echter Schatz. Und goldene Kugeln sind schwer zu ersetzen, also besser gut aufpassen.

0: Und jetzt kommt ein Zungenbrecher. Großstaubschutzmaskensets sind Schutzsets mit Großstaubschutzmasken zum Schmutzschutz.
1: Wolfchens Wissenschaftsmoment. Was ist eigentlich Molybdän? Mo, Ordnung 42. Ein Metall, das in Legierungen für hohe Temperaturen und als Katalysator in der Chemieindustrie genutzt wird. Es ist essentiell für Enzyme im menschlichen Körper, aber in hohen Mengen toxisch.

0: Jetzt eine Bauernregel. Ist der Bauer heut gestorben, braucht er nichts zu essen. Morgen...
1: Ich hätte auf dich keinen Pfennig gesetzt, ehrlich.

0: Und jetzt kommt ein Zungenbrecher. Der Häuptling hat Gravissen Hängebauch und eine hübsche Hose auch. Irgendwo in Illertissen liegt Igor Iltis in den Kissen.
1: Von Cheeky Bavarian, Beer 10 Songs, Song in Bavarian Dialect. 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

0: Wolfchens Kultur- und Literatur-Momente. Die Story von Die Geschichte vom Wolkenfänger in Kurz und Himmlisch. Ein armer Junge träumt davon, die Wolken einzufangen, weil er glaubt, sie bergen unendlichen Reichtum. Mit einem selbstgebauten Netz und unerschütterlichem Glauben macht er sich auf den Weg in die Berge. Dort fängt er tatsächlich eine Wolke ein, doch statt Gold und Schätzen schenkt sie ihm Regen für die Felder seines Dorfes, das von einer Dürre geplagt ist. Der Junge erkennt, dass wahre Reichtümer im Teilen und in der Natur liegen. Schlussfolgerung: Manchmal führen große Träume zu unerwarteten Schätzen und die wahren Geschenke kommen oft von oben, nicht als Gold, sondern als Regen.
1: Und jetzt kommt ein Zungenbrecher. Der bullige Bär in Birnen beißt, der bärtige Bauer Bernhard heißt.

Sternzeit 5832.4, Logbuch von Ensign Tilar, Vulkanierin. Die heutigen interdisziplinären Besprechungen verliefen suboptimal. Ein Mitglied der Crew hat Emotionen über Logik gestellt und dabei eine unpräzise Berechnung präsentiert. Ich habe dies freundlich korrigiert. Er bezeichnete meine Worte als herablassend. Menschen sind schwer zu verstehen. Monster.

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1: Liebe Zuhörer, heute tauchen wir ein in die verworrene Welt der Fantasie. Von fliegenden Einhörnern bis zu sprechenden Kühlschränken. Unsere Vorstellungskraft kennt keine Grenzen. Doch was steckt hinter diesem bunten Karussell der Gedanken? Die Wissenschaft hat herausgefunden, dass Fantasie nicht nur unterhaltsam ist, sondern auch kreative Problemlösungen fördert, Stress reduziert und sogar das Selbstbewusstsein stärkt. Also schließen Sie die Augen, lassen Sie Ihre Gedanken fliegen und erkunden Sie das Universum Ihrer Fantasie. Denn wie Dr. Seuss sagte, Fantasie ist das, was uns am Leben hält, wenn die Realität uns zu Boden drückt, bis zum nächsten Traumland.

Und jetzt kommt ein Zungenbrecher. 20 squetschte Zwetschgen. Und 20 squetschte Zwetschgen sen wie ich z gewetschte Zwetschgen.

Und jetzt kommt ein Zungenbrecher. Sie war die teichigste Teichmuschel unter alle teichigen Teichmuscheln im Teichmuschelteich. Unter alle teichigen Teichmuscheln im Teichmuschelteich war sie die teichigste Teichmuschel.

0: Und jetzt kommt ein Zungenbrecher. Der Valentin Vanilleeis aß, wobei er auf der Vase saß.
1: Schau dich an. Du brauchst es. Ohne uns bist du nicht.

Sicher, du hast es getan. Schön brav, jetzt bist du einer von uns. Lächel, Genesis, und komm wieder, denn du gehörst

Wolfchens Wissenschaftsmoment. Was ist eigentlich Thorium, Ta, Ordnungszahl 90? Ein schwach radioaktives Metall, das in Kernreaktoren und Spezialgläsern genutzt wird. Es gilt als potenzieller Brennstoff für die Kernenergie der Zukunft.

0: Und jetzt kommt ein Zungenbrecher. Messwechsel, Wachsmaske, Wachsmaske, Messwechsel.
1: Wissenswertes, Punkt, Komma, Punkt. Dishui Chuanxi, dies bedeutet, ein Tropfen Wasser höhlt den Stein. Diese chinesische Weisheit lehrt uns Geduld und Ausdauer. Sie erinnert daran, dass auch kleine Anstrengungen und Schritte mit der Zeit große Veränderungen bewirken können. So wie stetig tropfendes Wasser einen Stein durchdringen kann, können unsere kontinuierlichen Bemühungen langfristig zu bedeutenden Ergebnissen führen.

0: Jetzt eine Bauernregel, stich dich im Meer der Stachelrochen, darfst du ihn zur Strafe kochen.
1: Sein Sack müsst mir auf der Küchentisch nageln!

Weißt du noch, als ein Drink nur ein Drink war? Heute sind es Geschichten in Flaschen.

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1: Sternzeit 7:23:06, Logbuch Fab den Meeren Mensch. Unsere Erkundung des Nebels von Theta Prime enthüllte heute ein seltenes Phänomen. Leuchtende Partikel, die sich wie eine tänzelnde Galaxie bewegen. Es war atemberaubend, bis unsere Sensoren Alarm schlugen. Schönheit im Universum geht oft Hand in Hand mit Gefahr.

Und jetzt kommt ein Zungenbrecher. Besengret, die Wetterhexe, hext den Regen, hext den Schnee, fegt auf ihrem Hexenbesen über Felder, Berg und See. 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

0: Jetzt eine Bauernregel. Fällt der Bauer auf seinen Stängel, wird's nichts mit dem nächsten Bengel.
1: Wolfchens Wissenschaftsmoment. Was ist eigentlich Uran-U, Ordnungs 92? Ein schweres Metall, das als Brennstoff in Kernkraftwerken und für nukleare Waffen verwendet wird. Es ist radioaktiv und erfordert strenge Sicherheitsmaßnahmen bei der Handhabung.

Weißt du noch, als ein Drink nur ein Drink war? Heute sind es Geschichten in Flaschen. Bam.

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Ich sammle Namen, ich vergesse Gesichter, aber die Flaschen, die bleiben.

0: Und jetzt kommt ein Zungenbrecher. Der Saurier seine Suppe schlabbert und auf den schicken Schal sich sabbert.
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Sternzeit 9132.6, Logbuch von Dr. Myra Vex, menschliche Ärztin. Eine seltene interstellare Krankheit breitet sich auf dem Schiff aus. Symptome: unkontrolliertes Kichern. Die Crew sieht das als amüsant. Ich sehe es als Problem. Ein Heilmittel zu finden, bevor die Brückenoffiziere die Kontrolle verlieren, hat jetzt Priorität.

Sternzeit 6645 Tiefpunkt 8, Logbuch von Lieutenant Morak, andorianischer Taktikoffizier. Das heutige Schießtraining verlief gut, aber die Reaktion der Kadetten auf meine strengen Standards war weniger enthusiastisch. Andorianer verstehen, dass Disziplin überlebenswichtig ist. Ich hoffe, sie lernen das auch.

Und jetzt kommt ein Zungenbrecher. Der Metzger wetzt das Metzgermesser mit des Metzgers Wetzstein. Mit des Metzgers Wetzstein wetzt der Metzger sein Metzgermesser.

0: Sternzeit 6.18.12.4. Logbuch von Chief Engineer Varon Mensch. Der Warp-Antrieb zeigt erneut Schwankungen, doch diesmal scheinen sie durch eine exotische Substanz im Brennstoff verursacht worden zu sein. Eine zufällige Kontamination oder ein Hinweis auf etwas Größeres? Die Untersuchung läuft.
1: Wussten Sie schon das? Dass man die Segel erst streichen sollte, wenn der Rest des Schiffes schon angemalt ist?

Hallo und herzlich willkommen, liebe Hörer von Wolfchen Radio. Hier ist wieder euer kulinarischer Entdecker, bereit, euch auf eine geschmackliche Expedition mitzunehmen. Heute habe ich ein Rezept für euch, das euch zum Schmunzeln und Schlemmen bringen wird. Wir zaubern zusammen das fluffige Wolkenküchlein mit Zauberbeerenkompott. Ein Gericht, das so leicht ist, dass es fast schwebt wie eine Wolke am Himmel. Zuerst schnappen wir uns eine Prise Lächelstaub und mischen ihn mit einem Hauch von Schelmenglanz. Dann fügen wir eine Prise Träumerei hinzu und lassen alles in einem Topf aus Regenbogenfarben sanft köcheln. Die geheimnisvollen Zauberbeeren, die wir sorgsam hinzufügen, verleihen unserem Küchlein eine magische Note. Nachdem unsere Küchleinwolken goldbraun und fluffig aus dem Ofen hervorgehüpft sind, servieren wir sie auf einem Teller aus Sonnenstrahlen, garniert mit einem Schuss guter Laune und einem Hauch von Abenteuerlust. Lasst euch dieses himmlische Geschmackserlebnis nicht entgehen, liebe Hörer. Euer Gaumen wird vor Freude tanzen und euer Herz wird leicht wie eine Feder sein. So, das war es für heute von mir, eurem Moderator der lustigen Küche. Genießt weiterhin die gute Unterhaltung mit Wolfchen Radio und bis zum nächsten Mal, wenn wir wieder zusammen neue kulinarische Abenteuer erleben. Bis bald und einen zauberhaften Tag euch allen. Und hier noch ein kleiner Tipp aus der Küche für unterwegs. Immer eine Prise Neugierde mitnehmen, denn sie öffnet neue Geschmackshorizonte.

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0: Sternzeit 9.1.10.7, Logbuch von Dr. Terrain, vulkanische Ärztin. Die Crew zeigt Anzeichen von Erschöpfung. Es ist logisch, dass längere Missionen diese Reaktion hervorrufen. Dennoch scheinen einfache Ruhephasen nicht auszureichen. Ich habe eine Entspannungseinheit entwickelt, basierend auf Meditationstechniken. Hoffentlich nehmen Sie es an.
1: Und jetzt kommt ein Zungenbrecher. Des Müllers Mehl mahlen die Müller mit ihren Mühlen mahlen die Müller des Müllers Mehl.
2: Wolfchens Wissenschaftsmoment. Was ist eigentlich Einsteinium? S, Ordnungszahl 99. Ein künstliches Element, das nur in winzigen Mengen hergestellt wird und ausschließlich in der Forschung verwendet wird. Es ist extrem instabil und hochradioaktiv

die letzten Worte von eines Western-Darstellers, alles nur Platzpatronen. Und jetzt kommt ein Zungenbrecher. Messwechsel, Wachsmaske, Wachsmaske, Messwechsel.

Und jetzt kommt ein Zungenbrecher. Flössers Froni flog frohlockend vom frostigen Floss flog frohlockend Flössers Froni

Und jetzt kommt ein Zungenbrecher. Ein chinesischer Chirurg schenkt tschechischen Skifreunden frisch gebackene Shrimps. Frisch gebackene Shrimps schenkt ein chinesischer Chirurg tschechischen Skifreunden.

Und jetzt kommt ein Zungenbrecher. Hicks, Hacks, Hucks, du bist ein schlauer Fuchs. Hacks, Hicks, Hocks, du bist ein großer Ochs. Hucks, Hicks, Hex, aus 1 wird eine 6.

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Wolfchens Wissenschaftsmoment. Was ist eigentlich Xenon? Xe, Ordnungszahl 5. Ein Edelgas, das in Blitzlampen, Lasern und medizinischer Anästhesie verwendet wird. Es ist ungiftig, jedoch in hohen Konzentrationen sauerstoffverdrängend.

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0: Handy, kein Stress, so soll's sein. Da draußen in der Welt, da bin ich nicht allein. Vielleicht ist besser ohne dieses Ding. Leben lachen ohne Handy, das bringt den Swing.
1: So, bis morgen, macht's gut. Und ich gehe jetzt ein ganz kleines bisschen Rauschgift nehmen. Tschüss.

0: Sternzeit 7012-3, Logbuch von Commander Selvak, vulkanischer Wissenschaftsoffizier. Die Interaktion mit der Spezies von Delta II war lehrreich. Ihre Fähigkeit, in einem Kollektiv zu denken, erinnert an den Schwarmgeist der Borg, jedoch ohne Aggression. Es ist eine faszinierende Kombination von Logik und Kooperation. Die Föderation könnte daraus lernen.
1: Guten Morgen, liebe Hörer von Wolfchen Radio. Hier spricht euer Moderator aus der geheimnisvollen Stadt Atlantis. Lasst uns ohne Umschweife zu den neuesten und aufregendsten Nachrichten aus der Welt von Stargate Atlantis kommen. Fangen wir mit der Politik an. Die Geni haben erneut versucht, eine geheime Allianz mit den Wraith zu schmieden. Experten sind sich einig, dass dies nur in einem weiteren chaotischen Konflikt enden kann. Spannend bleibt es allemal. Im Finanzmarkt gibt es brisante Entwicklungen. Die Atosianer haben eine neue Handelswährung eingeführt, die auf seltenen antiken Artefakten basiert. Einige meinen, dass diese neue Währung den Handel in der Pegasus-Galaxie revolutionieren könnte. In der Kulturwelt sorgt ein neues Buch für Furore. Dr. Rodney McKay hat seine Autobiografie veröffentlicht, die den bescheidenen Titel Genie unter Genies trägt. Die Kritiken sind gemischt, aber die Verkaufszahlen explodieren. Ein gesellschaftliches Ereignis der besonderen Art. Tyler Emmergan hat ein großes Friedensfest organisiert, um die Bände zwischen den verschiedenen Völkern der Pegasus-Galaxie zu stärken. Eine noble Geste, die zeigt, dass selbst in kriegerischen Zeiten Hoffnung besteht. Ein künstlerisches Highlight. Der talentierte Ronan Dex hat eine Ausstellung seiner Kampfkunst eröffnet, die er in eindrucksvollen Gemälden festgehalten hat. Seine Werke sind rau, intensiv und echter Hingucker. Nun zu den Sportnachrichten. Das alljährliche Atlantis-Wettschwimmen endete mit einem überraschenden Sieg von Dr. Keller, die alle Konkurrenten locker abhängte. Hier die wichtigsten Sportergebnisse. Erst Wraith-Schachturnier. Ein klarer Sieg für Tyler Emmergan. Zweit, Antiker-Quiz. Dr. McKay triumphiert mit Leichtigkeit. Dreht Stargate-Weitsprung. Major Shepard holt Gold. 4. Genie-Ringkampf. Ronan Dex bleibt ungeschlagen. 5. Atlantis-Triathlon. Dr. Zelenka überrascht mit einem beeindruckenden zweiten Platz. Und nun zum Wetter. Heute erwarten wir auf Atlantis strahlenden Sonnenschein, perfekte Bedingungen für eine Stargate-Expedition. Achtet nur auf gelegentliche Energiewellen. Eine kurze Erklärung zur Klimaerwärmung. Laut Dr. Veer könnten die verstärkten Energieentladungen der Antiker-Technologie einen Einfluss auf die Temperatur in der Pegasus-Galaxie haben. Es bleibt also spannend, welche Entdeckungen uns noch bevorstehen. Unser Programmtipp heute Abend in der Atlantis-Kommandozentrale. Eine exklusive Lesung von Tyler Emmergan über die Geschichten und Legenden der Atosianer. Nicht verpassen. Das war's für heute, liebe Hörer. Ich verabschiede mich und hoffe, ihr habt einen ebenso spannenden Tag wie wir hier in Atlantis. Weiterhin gute Unterhaltung mit Wolfchen Radio. Bleibt dran, denn die Abenteuer in der Pegasus-Galaxie hören nie auf.
2: Und jetzt kommt ein Zungenbrecher. Sensitive Selektionssimulatoren sondieren sogar sekundär strukturierte Sonarselektoren. Sogar sekundär strukturierte Sonarselektoren sondieren sensitive Selektionssimulatoren.

Guten Morgen, liebe Sternenflotten-Crewmitglieder und Freunde der Föderation. Willkommen bei Wolfchen Radio, dem unkonventionellsten Sender der WFS-Sendeanstalt. Lehnen Sie sich zurück und genießen Sie unsere außergewöhnlichen Nachrichten des Tages aus dem Star Trek-Universum. Und hier sind die aktuellen Themen des Tages. Politik. Die Klingonen haben beschlossen, den traditionellen Battlet-Kampf nun auch als olympische Disziplin in die intergalaktischen Spiele aufzunehmen. Diese Entscheidung hat sowohl Begeisterung als auch Besorgnis in der Föderation ausgelöst. Finanzmarkt. Der Preis für Dilithiumkristalle ist auf einem Allzeithoch, nachdem ein unerwarteter Sturm im Mutara-Nebel die Förderanlagen beschädigt hat. Sternenflotteningenieure arbeiten rund um die Uhr, um die Versorgung sicherzustellen. Kultur. Auf Vulkan findet derzeit das größte Logikfestival des Quadranten statt. Vulkanier und andere logisch orientierte Spezies feiern ihre unemotionalen Diskussionen und Meditationen. Wissenschaft. Ein Team von Sternenflottenwissenschaftlern hat entdeckt, dass Tribbles tatsächlich eine beruhigende Wirkung auf gestresste Besatzungsmitglieder haben. Ab sofort werden Tribbles als therapeutische Begleiter eingesetzt. Tragische Nachrichten. Auf der Erde fand gestern eine Gedenkfeier für die Crewmitglieder der USS Pegasus statt, die in einem tragischen Unfall im Bereich des romulanischen neutralen Territoriums ihr Leben verloren haben. Die Föderation trauert um ihre Helden. Nun zu den Sportnachrichten. Beim diesjährigen Weltraumrennsport auf Risa hat die Enterprise erneut den ersten Platz belegt. Captain Picard gratulierte dem Siegerteam persönlich. Im interstellaren Parises Squares Turnier der Föderation hat die Mannschaft der USS Voyager einen beeindruckenden Sieg errungen. Und hier die fünf wichtigsten Hoverball-Ergebnisse des Wochenendes. USS Defiant gegen romulanische Raubvögel 5-4. Klingonische Krieger gegen vulkanische Meister 3-3. Ferengi Finanzgenies gegen Sternenflottenakademie 1-2. Borg-Kollektiv gegen Dominion-Kämpfer 2-2. Andorianische Eisjäger gegen Betazoide Empathen 0-1. Jetzt zum Wetter. Heute auf der Erde eine Mischung aus Sonnenschein und leichten Plasmaregen. Temperaturen liegen bei angenehmen 22 Grad Celsius. Eine kurze Erklärung zur Klimaerwärmung. Die Klimaerwärmung auf der Erde wird hauptsächlich durch übermäßigen Einsatz von Warpantrieben in der Atmosphäre verursacht. Die Föderation empfiehlt, auf umweltfreundlichere Impulsantriebe umzusteigen. Und nun noch ein Programmtipp. Heute Abend um 21 Uhr zeigen wir die neue Folge von Starfleet Academy, Die Anfänge. Ein spannendes Abenteuer für alle zukünftigen Sternenflottenoffiziere. Das war's für heute. Vielen Dank fürs Zuhören. Weiterhin gute Unterhaltung mit Wolfchen Radio. Bleiben Sie auf Kurs und bis zum nächsten Mal.

0: Sternzeit 8331.2, Logbuch von Ensign Rylak, Beta Zeude Kommunikationsspezialist. Der Erstkontakt mit der Spezies von Sigma 2 war eine Herausforderung. Ihre Sprache ist rein visuell, bestehend aus leuchtenden Farben. Es war fast hypnotisch. Ich werde eine Möglichkeit finden, diese Farben in unsere Übersetzer einzubinden und versuchen dabei nicht abzulenken.
1: Jetzt eine Bauernregel. Rutscht dem Bauern im August die Hose, war schon im Mai das Gummi Losef.

0: Und jetzt kommt ein Zungenbrecher. Junge jodelnde Jodler jingen jodeln jaulende Jodeljauchzer, jaulende Jodeljauchzer jodeln junge jodelnde Jodlerjungen.
1: 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Was ist eigentlich Titan, TI, Ordnungszahl? Ein starkes und leichtes Metall, das in der Luftfahrt, Medizin und bei Schmuck beliebt ist. Es ist korrosionsbeständig und biologisch verträglich, was es ideal für Implantate macht.

jetzt kommt ein Zungenbrecher. Bierbrauer Bauer braut braunes Bier, braut Bierbrauer Bauer.

Wussten Sie schon das, dass die einzigen fliegenden Reptilien die Luftschlangen sind?

0: Und jetzt kommt ein Zungenbrecher. Rosenrudi pflückt rosenrote große Rosen. Rosenrote große Rosen pflügt Rosenrudi.
1: Sternzeit V3117, Logbuch von Captain Tyrak Andorianer. Die Undock-Prozedur an der Raumstation verlief reibungslos, bis unsere neuen Föderationskollegen ihre Formulare verlangten. Formulare. Ein Krieger füllt keine Formulare aus. Aber, wie die Vulkanier sagen, Logik gebietet manchmal Geduld. Morgen trainiere ich trotzdem wieder mit der Kälteklinge.
0: Wussten Sie schon das? Dass Debütanten auch männlich und sogar Onkel sein können? Die letzten Worte von einem Catcher, den mache ich fertig.

0: Sternzeit 912.5, Logbuch von Loterek, bajoranischer Taktikoffizier. Das Training mit den Deflektorschilden verlief chaotisch. Ein Energieausfall während einer Simulation brachte uns ins Schwitzen. Doch wie ich der Crew sagte, Stress ist der beste Lehrer, solange wir am Ende überleben.
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Die Story von Das unsterbliche Herz in kurz und gefühlvoll. Ein mächtiger, aber grausamer König fürchtet den Tod und sucht ein Mittel, um unsterblich zu werden. Ein weiser Magier gibt ihm ein magisches Herz, das ihn am Leben hält, solange es nicht zerstört wird. Doch das Herz macht ihn kalt und gefühllos. Ein tapferer Held erkennt, dass wahre Unsterblichkeit nicht in Macht, sondern in Liebe liegt. Er zerstört das magische Herz und gibt dem König eine zweite Chance, menschlich zu sein. Schlussfolgerung: Wahre Unsterblichkeit liegt nicht in der Ewigkeit, sondern in der Liebe und den Spuren, die wir hinterlassen.

Wolfchens Wissenschaftsmoment. Was ist eigentlich Unbinium? Hypothetisch Ordnungszahl 129? Ein hypothetisches Element, das möglicherweise eine stabile Isotopenkonfiguration aufweist.

Und jetzt kommt ein Zungenbrecher. Ein chinesischer Chirurg schenkt tschechischen Skifreunden frisch gebackene Shrimps. Frisch gebackene Shrimps schenkt ein chinesischer Chirurg tschechischen Skifreunden

Wolfchens Wissenschaftsmoment. Was ist eigentlich Zink? Zn, Ordnungszahl 30. Ein Metall, das in Korrosionsschutz, Batterien und als Spurenelement in Nahrungsergänzungsmitteln verwendet wird. Es ist relativ ungefährlich, spielt aber eine wichtige Rolle im Immunsystem.

0: sie nie existierten. Nur ein Traum aus Zucker, nichts mehr. Was, wenn die Welt sie nicht mehr hätte? Kein Rot, kein Grün, kein süßes Gelb.
1: Steigt langsam an, treibender Beat, dann große Rückkehr in den Ruchel.

0: Willkommen zu Meinungsgeflüster für zwei, dem Podcast, der auch bei den wirklich drängenden Fragen des Lebens keine Blatt vor den Mund nimmt. Ich bin Gregor und heute rollen wir ein Thema auf, das buchstäblich jeden betrifft. Wie rum gehört eigentlich das Toilettenpapier aufgehängt? Mit der Abreißkante vorne oder hinten zur Wand?
1: Oh bitte, Gregor, das ist doch keine Diskussion, das ist ein Naturgesetz. Die Abreißkante gehört nach vorne, alles andere ist barbarisch.
0: Ach ja, und warum? Weil irgendein Hygieneguru das mal gesagt hat? Ich finde, hinten zur Wand ist eleganter, ordentlicher und schwerer für Katzen, das Ding abzurollen.
1: Eleganter? Hinten ist einfach nur unpraktisch. Vorne sieht man, wo man zugreift. Das ist intuitiv, effizient. Und übrigens, das Originalpatent von 1891 zeigt die Rolle mit der Abreißkante nach vorne. Zack, wissenschaftlich belegt.
0: Patentschmatent. Ich sage, es kommt aufs Badezimmer an. Wenn's zieht, rollt sich die Vorderkante doch von allein ab. Chaos. Und wenn du kleine Kinder hast, vergiss es. Eine vordere Kante ist wie eine Einladung zum Konfettifest.
1: Also sollen jetzt Kinder und Zugluft darüber bestimmen, was richtig ist? Was kommt als nächstes? Klopapier-Diplomatie bei G7-Gipfel?
0: Würde wahrscheinlich mehr bringen als die letzten Sitzungen. Aber ernsthaft, vielleicht ist das Ganze wie so vieles im Leben eine Frage der Perspektive.
1: Oder der Kontrolle. Ich will die Kante sehen. Ich will die Macht spüren. Ich will wissen, da ist mein Blatt. Nicht raten, ob's irgendwo klebt.
0: Und ich will das stille Örtchen nicht in eine Kampfarena verwandeln, nur weil jemand meint, meine Rolle hängt falsch.
1: Dann sag's halt nicht, sondern häng sie einfach um. Heimlich. Wie alle normalen Menschen es tun.
0: Aha, die Toilettenpapier-Guerilla schlägt also zu?
1: Jeden Tag. Und wir sind viele.
0: Bis zur nächsten Folge von Meinungsgeflüster für zwei. Und bis dahin bleibt ordentlich oder kreativ, aber hängt's richtig rum.

0: Sie sind unvergessen.
1: Und jetzt kommt ein Zungenbrecher. Schwarze Schmeißfliege frisst frisches Fischfleisch, frisches Fischfleisch frisst schwarze Schmeißfliege.